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Die Bettler betteln, die Diebe stehlen, die Huren huren. Zuerst hören sie eine Moritat über den Räuber McKeith, genannt Mackie Messer.